0: Ainsi s'achève Epsilonia en collégial. Vincent est ravi. Ce mix libre. Je reviens la semaine prochaine en double aveugle. Et d'ici là, je vous souhaite une bonne nuit musicale. Ciao, bye bye.
1: Auswahl unterschiedlicher Geräusche vorführen, wie sie bei der akustischen Lecksuche im Normalfall und in Sonderfällen.
2: This is a factory of brainwashing, where they wash the brain.